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1: 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Mit Johanna Wazawa, hallo. Die Themen. In den letzten Tagen ist an der Hochschule Düsseldorf eine Wahl zu Ende gegangen und an der Heine-Uni hat eine angefangen. An der HSD haben letzte Woche die Studierenden ihr Studierendenparlament gewählt. Wie die Wahl ausgegangen ist, hören wir gleich. Und an der Heine-Uni finden gerade die Gremienwahlen statt. Wir sprechen darüber, welche Gremien gewählt werden und wie ihr eure Stimme abgeben könnt. Außerdem blicken wir auf den Bundestag. Dort planen nämlich SPD und Union, die Diäten der Abgeordneten dieses Jahr nicht zu erhöhen. Das und mehr heute in der Politur. Ich freue mich drauf.

0: Tempels mit Inner Space hier auf der 97.1. An einer Hochschule könnt ihr mitbestimmen. Zum Beispiel, wofür euer Semesterbeitrag ausgegeben wird oder welche Angebote es auf dem Campus gibt. Am einfachsten könnt ihr im Studierendenparlament Einfluss auf solche Entscheidungen nehmen. Das Studierendenparlament ist das oberste beschlussfassende Organ der Studierendenschaft, also aller Studierenden einer Hochschule. In der Regel wird es einmal im Jahr gewählt. An der Hochschule Düsseldorf hat letzte Woche so eine Wahl stattgefunden. Tim Krause ist vom Wahlausschuss und hat die Wahl mitorganisiert. Ich habe gestern mit ihm gesprochen und zuerst habe ich ihn gefragt, was das Ergebnis dieser Wahl ist.
1: Das Ergebnis ist, dass wir in der nächsten Woche die konstituierende Sitzung des neuen Studierendenparlaments durchführen werden mit neuer Ausrichtung und auch eben der Fachschaftsräte, die auch gewählt wurden eben bei dieser Wahl.
0: Bei so einer Wahl treten ja Listen an, das sind hochschulpolitische Gruppen, die gemeinsame Ziele oder Werte verfolgen. Kannst du ein bisschen mehr dazu sagen, welche Listen angetreten sind und da jetzt im Studierendenparlament sitzen?
1: Im Studierendenparlament hatten wir tatsächlich zwei Listen, die angetreten sind. Das ist einmal die Liste 1, ist der Fachschaftenzusammenschluss. Das ist, wenn man sich das von außen mal anguckt, eine bunte Mischung aus verschiedenen Fachbereichen. Und die zweite Liste, Fachsaft Vivi, hat, glaube ich, hauptsächlich Studierende aus dem Fachbereich Wirtschaftswissenschaften.
0: Ist denn alles so reibungslos gelaufen, wie du es dir vorgestellt hast?
1: Ja, so eine studentische Wahl mit 11.000 Studierenden zu organisieren, klingt im ersten Moment immer relativ anspruchsvoll, aber es gibt halt bewährte Prozesse, die schon quasi seit Jahren etabliert sind. Das bedeutet, man muss das Rad auch nicht komplett neu erfinden und es stimmen tatsächlich auch gar nicht alle 11.000 Studierenden ab, so sehr wir uns auch bemühen, quasi die Wahlbeteiligung da möglichst hoch zu bekommen. Von daher ist es eigentlich, wenn man das organisatorisch einmal durchdacht hat, dann doch relativ simpel umzusetzen, ja.
0: Über die Wahlbeteiligung reden wir gleich nochmal. Lass uns nochmal über die Listen sprechen. Es sind zwei Listen angetreten. Im Vergleich zur Bundestagswahl sind das ja nicht so viele. Warum braucht es denn hier nur zwei? Verstehen sich die Leute so gut?
1: Ich würde sagen, fast ja. Es war tatsächlich auch in den Jahren davor so, dass es zum Großteil nur eine einzige Liste gab, die angetreten ist. Und das war aber in den vergangenen Jahren auch schon meist ein Zusammenschluss aus vielen verschiedenen Fachbereichen. Das bedeutet, darüber ist eigentlich in der Liste selbst schon ein relativ großes Meinungsspektrum an Studierenden abgebildet. Ich glaube, das hilft einmal. Und zweitens hilft halt, dass wir, anders als zum Beispiel an der HHU, wir gar nicht diese politischen Jugendorganisationen hier haben, wie Campus Grün oder den RCDS. Die haben sich hier einfach nie etabliert und deswegen gibt es da auch keine 18 verschiedenen Listen, sondern die Leute, die, so ist zumindest meine Wahrnehmung, die Leute, die was bewegen wollen, kriegen es ganz gut hin, sich zusammenzuraufen in einer Gruppe oder in zwei oder in dreien, oder aber dann da quasi gezielt zusammenzuarbeiten.
0: Die Wahlbeteiligung bei so Studierendenparlamentswahlen ist oft sehr niedrig. Bei euch lag sie jetzt bei rund 3,5%. Warum haben deiner Meinung nach so wenig Studierende ihre Stimme abgegeben?
1: Ja, das ist natürlich immer so die Frage. Man wünscht sich natürlich, dass das jetzt irgendwie, keine Ahnung, 50% sind, aber ich glaube, das ist utopisch. Wir sind als Studierende an vielen Stellen gefordert, uns einzubringen an der Hochschule. Das sind ja nicht nur die studentischen Wahlen, das sind ja auch die Gremienwahlen, wo es dann in den Fachbereichsrat geht und in den Senat der Hochschule. Das bedeutet, an ganz vielen Stellen ist quasi Beteiligung gefragt. Und abgesehen davon haben Studierende natürlich auch noch mit ihrem Studium alle Hände voll zu tun. Diese Ehrenämter in den studentischen Gremien sind auch in der Regel nicht bezahlt oder nur geringfügig vergütet. Das bedeutet im Prinzip, bei den ganzen Prioritäten, die so ein Studierender hat, sind diese politischen Ämter in der Regel relativ weit hinten, weil sie einem nicht den Lebensunterhalt finanzieren und weil sie einem nicht direkt im Studium weiterbringen. Ich würde sagen, sie bringen natürlich indirekt jede Menge und vielleicht auch sogar mehr als der ein oder andere Studieninhalt, aber auf dem Abschluss steht halt nachher eben in der Regel nicht drauf, war jetzt sehr engagiert für die Studierendenschaft tätig, und deswegen sind diese Ämter nicht unbedingt die attraktivsten, und ich glaube, das spiegelt sich dann natürlich auch im Wahlergebnis wieder. Ja.
0: Du hast jetzt die Wahl organisiert. Was wäre denn deine Empfehlung für den nächsten Wahlausschuss? Wie kann man die Wahlbeteiligung steigern?
1: Da haben wir uns als Wahlausschuss große Mühe gegeben. Da muss ich tatsächlich auch einmal vor allem Stefan und Chiara aus dem Wahlausschuss loben, die sich da wirklich sehr hintergekniet haben. Und auch die Ressourcen des AStA, die uns da als Wahlausschuss zur Verfügung stehen, wirklich genutzt haben, um an allen möglichen Stellen auf die Wahl hinzuweisen, Plakate, Website, Informationsportale nochmal hochzuziehen. Wir geben dieses Feedback natürlich dann auch immer in der konstituierenden Sitzung ans nächste Studierendenparlament weiter, eben um nochmal quasi die Verbesserungsvorschläge fürs nächste Jahr weiterzutragen. Aber ich glaube, das hängt von ganz vielen Faktoren ab und der Einfluss des Wahlausschusses ist relativ begrenzt, weil es halt eben nur gewisse Dinge gibt, die wir laut unserer satzungsmäßigen Bestimmung überhaupt machen dürfen. Also die Wahlwerbung, die wir machen dürfen, sowieso schon mal nicht für einzelne Listen, einzelne Kandidaten sowieso klar, aber auch der Umfang der Werbung geht zur Wahl, geht wählen, ist relativ begrenzt in dem, was wir machen können. Und da ist halt im Prinzip ja die gesamte Hochschul-Community sozusagen eigentlich zu angehalten, dass man alle mit motiviert, wählen zu gehen.
0: Die Mitglieder des Studierendenparlaments sind nun für ein Jahr gewählt. Vielleicht für die Hörenden, die jetzt nicht so firm sind in der Hochschulpolitik. Was sind Themen, die im Studierendenparlament behandelt werden?
1: Ja, ganz saloppes Beispiel ist zum Beispiel der Mitgliedsbeitrag für den Hochschulsport oder aber ob man mit Nextbike nochmal eine Kooperation anfangen möchte. Auch bis zu einem gewissen Grad, wie die Fachschaften ihre Gelder ausgeben. Das sind alles Sachen, die im Studierendenparlament bestimmt werden, wie der AStA sich zusammensetzt. Also der AStA-Vorstand wird gewählt und das ist ja im Prinzip das ausführende Gremium, die sich dann auch drum kümmern, zusammen mit den Fachschaftsräten, eben wie sehen die Asti-Wochen aus, die auch als Beschwerdezentrum gelten, sei es jetzt, ne, das Mensa-Essen schmeckt uns nicht, können wir da eine Umfrage machen, können wir da irgendwie Einfluss auf das Studierendenwerk nehmen. Also im Prinzip, ja, alles, was an politischen Themen an der Hochschule auftaucht, geht früher oder später auch über die Arbeitstische des Studierendenparlaments.
0: Du sagst ja selber, im Studierendenparlament warst lange im AStA-Vorstand und das ist ja auch eine sehr lange Zeit des Engagements. Was nimmst du aus dieser Zeit für dich persönlich mit?
1: Oh, das ist eine sehr gute Frage. Also im Prinzip ist es die interdisziplinäre Zusammenarbeit. Das ist das, was man in diesen Ehrenämtern mitnehmen kann, glaube ich. Natürlich ganz viele coole Einzelevents, von denen man Teil ist, wenn man da Bock drauf hat. Aber im Großen und Ganzen bringt es einen fürs Arbeitsumfeld natürlich auch weiter, weil man halt Kooperationen, Abstimmen mit verschiedenen Stakeholdern mitnimmt. Und das sind Skills, die, glaube ich, auf dem Jobmarkt heutzutage auch immer mehr gefordert sind. Das bedeutet, da bereitet man sich tatsächlich neben dem Studium auch wirklich gut auf den Arbeitsmarkt vor.
0: Letzte Woche haben Studierenden der HSD ihr Studierendenparlament gewählt. Tim Krause ist vom Wahlausschuss. Mit ihm habe ich über die Ergebnisse der Wahl und das Studierendenparlament gesprochen. Vielen Dank, Tim, für das Gespräch.
1: Ganz lieben Dank.

0: Es ist jetzt 4:15.
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2: Die USA und der Iran haben eine Absichtserklärung für ein Ende des Irankrieges unterzeichnet. US-Präsident Donald Trump unterschrieb die Erklärung in Versailles. Der Iran unterzeichnete den Vertrag digital. Dem Vermittler Pakistan zufolge würde der Iran die Straße von Hormuz nun wieder öffnen und die USA würden ihre Seeblockade von iranischen Häfen aufheben. Obwohl die Absichtserklärung nun unterzeichnet ist, bleiben noch einige Fragen offen. Zum Beispiel hatten US-Vizepräsident J.D. Vance und der iranische Chefunterhändler schon am Sonntag eine Erklärung unterzeichnet. Es ist unklar, wie sich nun die Erklärung Trumps von der am Sonntag unterscheidet. Ein belarussischer Oppositionspolitiker könnte von russischen Behörden von einer Yacht im Schwarzen Meer entführt worden sein. Das legt eine Recherche der Deutschen Welle nahe. Für die Recherche wertete der Sender Dokumente, Satellitenbilder und weitere Daten aus. Bei der Entführung geht es um den belarussischen Oppositionspolitiker Anatol Kotau. Der 46-Jährige war letztes Jahr im August spurlos in der Türkei verschwunden. Kotau arbeitete zunächst für die belarussische Regierung. 2020 schlugen dann Regierungstruppen Proteste gegen Fälschungen bei den Präsidentschaftswahlen nieder. Daraufhin ging er in die Opposition. Er floh nach Polen und begann sich von dort aus für einen Wandel in Belarus einzusetzen. Auf Deutschland rollt eine Hitzewelle mit Temperaturen von mehr als 30 Grad zu. Schon heute ist es extrem heiß. In den nächsten Tagen soll es noch wärmer werden. An einigen Orten soll die Temperatur sogar auf bis zu 36 Grad klettern. Der Deutsche Wetterdienst rät dazu, körperliche Aktivitäten zu vermeiden, möglichst drinnen zu bleiben und viel zu trinken. Verantwortlich für die Hitzephase ist Hochgorgias. Er schiebt sich von Südwesteuropa nach Mitteleuropa und bringt heiße und feuchte Luftmassen nach Deutschland.
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0: Alice Merton mit Funny Business hier auf der 97.1. An der Heine-Uni finden gerade wieder Wahlen statt. Seit Montag können Studis ihre Stimmen bei den Gremienwahlen abgeben. Vielleicht habt ihr ja schon eure Wahlbenachrichtigung bekommen. Was ihr dazu wissen solltet, verrät uns meine Kollegin Caroline Lutzka. Caroline, die Gremienwahlen finden jedes Jahr statt. Es werden viele Gremien gleichzeitig gewählt. Welche sind das denn?
1: Es werden der Senat, die Fakultätsräte und der Rat der studentischen Hilfskräfte, kurz SHK-Rat, gewählt. Die Gruppe der Studierenden wählt jedes Jahr, da die Amtszeit ihrer VertreterInnen in den Gremien immer nur ein Jahr beträgt. Die VertreterInnen der anderen Gruppen sind länger im Amt. Deswegen wählen in diesem Jahr nur Studierende und es stehen auch nur Studierende zur Wahl.
0: Was machen denn die einzelnen Gremien so?
1: Der Senat ist einer der wichtigsten Entscheidungsgremien der Universität. Er bespricht und beschließt grundsätzliche Fragen zur Organisation und Entwicklung der Uni. Außerdem unterstützt er das Rektorat. Für fakultätsspezifische Angelegenheiten ist der Fakultätsrat zuständig. Darunter fallen zum Beispiel die Planung und Umsetzung von Studiengängen. Der SHK-Rat vertritt die Interessen der studentischen Hilfskräfte und setzt sich für ihre Rechte und Arbeitsbedingungen von ihnen ein.
0: Bei den Gremienwahlen stehen ja dieses Jahr nur Studierende zur Wahl. Wer hat sich denn aufstellen lassen?
1: Für die Wahl zum Senat stehen viele Listen auf dem Wahlzettel. Einige sind hier vielleicht auch schon von den SP-Wahlen bekannt. Beispielsweise steht der SDS darauf, aber auch eine gemeinsame Liste vom RCDS und der LHG, die sich die studentische Mitte nennt. Bei den Fakultätsräten wird für jede der 5 Fakultäten einzeln gewählt. Für fast alle Fakultäten hat sich auch nur jeweils eine Liste zur Wahl gestellt. Auch hier gibt es Listen, die dir von den SP-Wahlen bekannt sind. Aber es stehen auch ganz andere zur Wahl. Eine heißt zum Beispiel Obstsalat.
0: Wie sieht es denn bei dem dritten Gremium aus, also dem Rat der studentischen Hilfskräfte?
1: Für die SHK-Wahl stellt die Listen auch getrennt nach Fakultät sich zur Wahl. Für die philosophische Fakultät, die juristische und wirtschaftliche Fakultät hat sich niemand zur Wahl gestellt. Für die mathematisch-naturwissenschaftliche und die medizinische Fakultät gibt es jeweils einen Wahlvorschlag. Die genauen Wahlvorschläge kannst du auch auf der Webseite der Heine-Uni finden.
0: Wie genau laufen denn die Wahlen ab? Wird es Wahlurnen auf dem Campus geben?
1: Für die Wahl braucht man nicht auf den Campus kommen. Die Wahl findet in diesem Jahr wieder online statt. Den Zugang zum Wahlportal findest du auf der Webseite vom Identity Manager der Heine-Uni. Du hast ihn vielleicht schon mal benutzt, um einen neuen Studierendenausweis anzufordern. Da meldest du dich ganz normal mit deiner Uni-Kennung und deinem Passwort an. Dann findest du direkt den Zugang zur Online-Wahl.
0: Wir können ja VertreterInnen für die Gremien wählen. Wie groß ist denn Ihr Einfluss auf unser Unileben?
1: Die Gremien und dadurch auch deine Stimme kann entscheiden, wie der Alltag an der Uni aussehen wird. Verbesserung der Studierendenbedingungen, die Ausstattung der Bibliotheken und die Gestaltung des Campuslebens sind alles Bereiche, die durch die Gremien beeinflusst werden. Deshalb ist es wichtig, dass viele Studierenden ihre Stimme einbringen. So können sie nämlich beeinflussen, ob ihre Interessen in den Gremien vertreten werden.
0: Noch bis zum 25. Juni laufen die Gremienwahlen an der Heine-Uni. Ihr könnt ganz einfach per Online-Wahl abstimmen. Die Infos zur diesjährigen Gremienwahl hatte meine Kollegin Caroline Lutzka. 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

0: Meistens, da geht es im Bundestag ziemlich heiß her. Bei einem Thema waren sich die Abgeordneten jetzt aber mal einig. Letzte Woche haben die Fraktionen der CDU, CSU und der SPD im Bundestag etwas bekannt gegeben. Sie wollen die Diäten der Abgeordneten in diesem Jahr nicht erhöhen. Warum das sonst jedes Jahr gemacht wird und was diese Ankündigung eigentlich bedeutet, kann mir jetzt mein Kollege Nico Platzer erklären. Nico, die Diät eines Abgeordneten ist ja quasi sein Gehalt. Warum wird das dieses Jahr nicht erhöht?
1: Das ist ziemlich leicht erklärt. Vom Bundeskanzler werden die deutschen BürgerInnen immer wieder darauf eingeschworen, dass in allen Bereichen, vor allem im Sozialen, Geld gespart werden muss. Diese Einsparungen können die BürgerInnen stark belasten. Laut Bundesregierung soll das vor allem an einer angespannten Haushalts- und Wirtschaftslage liegen. Man möchte also vermutlich ein Signal setzen. Ein Signal, das so etwas sagt wie, hey, auch wir müssen etwas einsparen. Eigentlich wäre die Erhöhung um rund 500 Euro für Juli angesetzt gewesen. Für die jetzige Aussetzung der Erhöhungen haben sich übrigens alle im Bundestag vertretenen Parteien ausgesprochen. AfD und Die Linke fordern sogar eine generelle Aussetzung.
0: Eigentlich werden die Diäten ja jedes Jahr erhöht. Warum wird das gemacht?
1: Die jährliche Erhöhung der Diäten ist in einem Gesetz festgeschrieben. 2014 hatten sich die damaligen Bundestagsabgeordneten dazu entschieden, ihre Diäten jedes Jahr automatisch erhöhen zu lassen.
0: Diese Erhöhung ist also gesetzlich festgehalten, aber auf welcher Grundlage wird das entschieden, um wie viel sich das immer erhöht?
1: Bei den Erhöhungen geht es darum, sicherzustellen, dass die Abgeordneten entsprechend ihres Arbeitsaufwands entlohnt werden und dass sie finanziell unabhängig bleiben können. Orientieren sollen sich die Diäten am Durchschnittslohnindex. Wenn also im Durchschnitt die Löhne im Land steigen, sollen auch die Diäten für Abgeordnete steigen. Außerdem sollen sie sich an Löhnen von AmtsinhaberInnen, die eine ähnliche Arbeitsbelastung haben, orientieren. Dafür wurden RichterInnen an einem obersten Gerichtshof ausgewählt. Es gab allerdings immer wieder Kritik. Viele Menschen halten die regelmäßigen Gehaltserhöhungen für nicht gerechtfertigt.
0: Die Abgeordneten im Bundestag möchten ihre anstehende Gehaltserhöhung dieses Jahr aussetzen. Die tatsächliche Entscheidung im Bundestag steht aber noch aus. Mein Kollege Nico Platzer wusste mehr zu diesem Thema.

0: The Evena mit Fade Out Lines hier auf der 97.1. Die diesjährige Fußball-Weltmeisterschaft der Männer hat letzten Donnerstag begonnen. Viele Fußballfans freuen sich auf das Turnier. Gleichzeitig gibt es aber auch Kritik. Doch was genau wird eigentlich kritisiert? Meine Kollegin Marouk Kadir hat sich da mal informiert. Marouk, warum wird die WM denn dieses Jahr so stark kritisiert?
1: Kritik richtet sich vor allem gegen die politischen und gesellschaftlichen Bedingungen in den Gastgeberländern. Vor allem die USA steht dabei im Mittelpunkt der Diskussion. Kritisiert wird unter anderem die politische Situation im Land, der Umgang mit Migration und die harte Abschiebepolitik. Ein weiterer Grund ist, dass Fans aus bestimmten Regionen, wie zum Beispiel dem Iran, dem Irak, Senegal, Haiti und Jordanien, mit extrem umständlichen Visaprozessen und hohen Ablehnungsquoten bei der US-Botschaft zu kämpfen haben. Für diese Fans ist es besonders kompliziert, die Spiele vor Ort zu verfolgen. Zusätzlich wird auch über die Kosten gesprochen. Tickets, Reisen und Hotels in den USA sind für viele Menschen sehr teuer. Und selbst die Resale-Tickets liegen oft im Bereich von mehreren hundert Euro. Für viele normale Fans ist es dadurch kaum noch möglich, live im Stadion dabei zu sein.
0: Wie sieht denn das Ganze konkret in Deutschland aus? Wird die WM hier auch kritisch gesehen oder freuen sich die Menschen trotzdem auf das Turnier?
1: Da gibt es unterschiedliche Meinungen. Einerseits wird zum Beispiel oft kritisiert, dass die WM bei einigen Menschen kaum noch echtes Turniergefühl erzeugt. Denn ein großer Teil der europäischen Fans muss viele Spiele nachts oder sehr früh morgens schauen. Dadurch geht für sie das gemeinsame Erlebnis, abends mit den Freunden zusammen das Turnier zu verfolgen, wie man es von früher kennt, verloren. Und das führt dann dazu, dass viele Fans das Turnier nicht mehr so intensiv verfolgen. Auch die aktuell politische Lage in den USA wird von vielen deutschen Fans kritisiert. Andererseits sind auch viele der Meinung, dass Sport unpolitisch bleiben sollte und man Politik und Sport voneinander trennen muss.
0: Du hast ja auch mit Studierenden der Heine-Uni gesprochen. Wie stehen die zu diesjährigen WM?
1: Ja, ich habe mit einigen mal darüber gesprochen, wie sie zur Kritik an der WM stehen.
2: Ich finde das grundsätzlich sehr gut, weil es einfach nicht in Ordnung ist, dass Menschen aufgrund ihrer Ethnie und Herkunft diskriminiert werden. In den USA müssen ganze Nationalmannschaften das Land verlassen, sobald sie gespielt haben. Schiedsrichter dürfen nicht einreisen und das ist nicht in Ordnung für einen internationalen Sportwettkampf.
3: Ich kann es verstehen, dass viele die WM zurzeit boykottieren. Es ist halt ein Event, was viele Menschen verschiedener Herkunft zusammenbringen soll. Es scheint aber gerade nicht so. Ich

0: Es ist jetzt 4:45.
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3: Ein neues Bündnis hat in einer Petition die Bundesregierung dazu aufgefordert, ihre BAföG-Versprechen einzuhalten. Zu diesem Bündnis gehören unter anderem studentische VertreterInnen, Gewerkschaften und das Deutsche Studierendenwerk. Der Vorstandsvorsitzende des Deutschen Studierendenwerks, Matthias Anbuhl, sagte, Studierende bräuchten von der Bundesregierung die verlässliche Zusage, dass die versprochene BAföG-Reform kommt. Denn das Budget vieler Studierenden sei schon auf Kante genäht und diese Naht drohe zu reißen. Eigentlich hatten die Union und die SPD in ihrem Koalitionsvertrag vereinbart, das BAföG schrittweise zu erhöhen. Doch dann hatten Unionsfraktionschef Jens Spahn und Bundesforschungsministerin Dorothee Bär angekündigt, die BAföG-Sätze doch nicht anheben zu wollen. Das sorgte für Streit innerhalb der Koalition und für Verunsicherung bei vielen Studierenden. Die Hochschulrektorenkonferenz hat die Pläne der EU kritisiert, Gelder im Bereich Forschung und Entwicklung zu kürzen. Dem Präsidenten der Hochschulrektorenkonferenz, Professor Walter Rosenthal, zufolge müsse die europäische Zusammenarbeit in Forschung und Innovation Priorität haben. Denn kein Mitgliedstaat könne alleine die wissenschaftlichen Durchbrüche und technologischen Fähigkeiten hervorbringen, die Europa brauche, unter anderem um wettbewerbsfähig zu bleiben. In Brüssel beraten ab heute die Staats- und Regierungschefs über den nächsten Finanzrahmen der Europäischen Union. Im Entwurf sind weniger Mittel für Forschung und Innovation vorgesehen als bisher geplant. Ab morgen Nachmittag wird es auf dem Campus der Heine-Uni in einigen Gebäuden kein warmes Wasser geben. Das teilte gestern die Universität mit. Betroffen sind die Hauptmensa, die Studierendenwohnanlagen auf dem Campus sowie die Kindertagesstätte Kleine Strolche. Grund sind Bauarbeiten am Fernwärmesystem. Wegen der Arbeiten schließen die Hauptmensa, das UNO und das Restaurant Vita schon um 14 Uhr.
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0: Propaganda, das ist ein Wort, das viele kennen. Und Propaganda ist oft sehr effektiv, denn sie ist nicht immer leicht zu erkennen. Es gibt unterschiedliche Propagandamethoden. Wenn man diese Methoden erkennt, kann man sich dagegen wehren. Eine solche Methode erklärt uns jetzt mein Kollege Gregory Schäftel.
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2: Das Ziel von Propaganda ist es, bei einer Gruppe eine bestimmte Emotion oder Haltung zu erzeugen. Diese Emotion oder Haltung soll dann die Gruppe zu einer bestimmten Handlung bewegen. Dieses Ziel kann durch verschiedene Methoden erreicht werden. Eine Methode kann zum Beispiel ein personenbezogenes Argument sein. Auf Latein nennt man das ad hominem. Der Begriff kann wörtlich als an den Menschen übersetzt werden. Mit Hilfe dieser Methode verlagert sich die Aufmerksamkeit von den Argumenten des Gesprächspartners oder der Gesprächspartnerin hin zu ihren persönlichen Schwächen. Diese Schwächen haben in der Regel nichts mit dem Gespräch zu tun, diskreditieren aber die Argumentation der Person, denn die Person wird jetzt in einem schlechten Licht dargestellt. Das kann zum Beispiel so aussehen. Eine Person lehnt ein Argument ab und nennt als Grund, dass die andere Person seine Frau betrogen hat. Das hört sich absurd an, aber genau hier liegt der Kern dieser Methode, personenbezogene Argumente zu erwähnen, die mit dem Thema nichts zu tun haben. Diese Art der Scheinargumentation kann besonders gut im politischen Kontext, zum Beispiel für Propagandaziele, genutzt werden, zum Beispiel in einer politischen Debatte. Es ist eine besonders starke Methode, denn sie fällt nicht immer sofort auf.
1: Aha, so.

Die Politur neigt sich so langsam dem Ende entgegen. Ein großes Dank geht raus an das Team heute. Mit mir im Studio waren Caroline Lutzka, Charlotte Eigenberg, Nico Platzer, Maruke Kadir und Gregory Schäftel. Hinter den Kulissen war Andreas Meske. Mein Name ist Johanna Wazawa. Ich bin sendeverantwortlich für diese Sendung. Und hier geht es jetzt weiter mit der Horchzeit. Ich wünsche euch noch einen wunderschönen, warmen Donnerstagnachmittag.

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Nee, nur Simon Beek hier von 1 Live, aber reicht ja manchmal. 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Ach, mit Singen ist doof, weil jetzt kommt ja Musik, ne?

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Das ist

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